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0: Hallo Nachbar, wie geht's?
1: Dieser Arschloch.
0: Krank geschrieben oder was? Urlaub machen, okay. Wenn krank geschrieben ist, sofort seine Chef anrufen und sagen, diese Rasenmähen und krank geschrieben. Aha, Urlaub, schön, schön. Muss auch mal sein, oder? Ich heute auch Urlaub haben. Ich würde gerne Kaffee trinken, aber keine Zeit heute, muss einkaufen gehen. Wirklich, sonst, ich sage immer bei meiner Frau, schade mit Nachbarn, selten Kaffee trinken. Lieber Scheiße essen, als mit dem Kaffee trinken. Aber nächstes Mal trinken Nachbarn. Kein Problem, gerne.
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0: Michael Bublé, folks.
1: Merry Christmas, everybody.

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1: Dankeschön. Ich möchte keine fetten Weiber bei Germany's Next Topmodel sehen. In der aktuellen Staffel sind erstmals Mädchen mit dabei, die nicht so knochenschlank geartet, dass man sich beim Beischlaf fragt, haben wir gerade Sex oder spielen wir Mikado? Heidi Klum und ihr bunt dürrer Mädel lassen nun auch solche mitspielen, die nicht mit dem Stoffwechsel eines Cholera-Kranken gesegnet sind. Die Kritiker der Sendung, die immer meinten, Magersucht wäre von der Klum persönlich erfunden, sind aber dennoch nicht beeindruckt. Weil sie meinen, diese Mädchen, die sind ja immer noch nicht dick. Das grenzt noch immer welche aus. Wäre aber da ein Mädchen mit 100% Körperfettanteil, eine, die, wenn sie Fieber hat, sich von innen selbst frittiert, der Herzkranz wie ein Zwiebelring, aus den Poren trieft Bratensaft, die Beine vom Gewicht des Körpers an 48 Stellen gebrochen, reglos in sich selbst gefangen, eine Seele in Aspik.

Ja, zugleich aber auch das absolute Minimum, das die Evolution vom Menschen einfordert. Gut, wir sind uns einig, Heidi Klum, facettenreich und wandelbar wie ein einfarbiger Rubikwürfel. Was sie sagt, ist nur ein Dammriss zwischen Anus und Sprachzentrum. Ja. Und sie sagt es mit einer Stimme, die klingt, als hätte man die schönsten Fliegeralarmsirenen 1944 und einen schlampig kastrierten Eunuchen zu einer Schallplatte gepresst. Und, ja. Und ich dachte immer, sich diesem Weibsbild auszusetzen, das wäre ein Symptom von Unterernährung. Ich dachte, dazu wären nur die imstande, die dank einer Diät von einem Wattebausch täglich die Zurechnungsfähigkeit eines lobotomisierten Lurchs besitzen. Ja, na, weil Magersucht kann zerebrale Schäden nach sich ziehen. Da kann es mancher schon passieren, dass sie geistig verwahrlost zur Tankstelle fährt, sich den Biodieselschlauch hermetisch in den After steckt, für 29 Euro tankt und dann mit lautmalerischem Brumm, Brumm, Brumm so Heidi Klum ins Casting fährt. Das kann passieren. Doch nun ist da diese Riege Mädchen, die normal bis mollig sind. Und man stellt erschrocken fest, die Dicken sind genauso deppert wie die Dünnen. Ah, denn bislang ausgegrenzte Gruppen wollen heute nicht nur die gleichen Rechte, sie wollen auch das gleiche Unrecht. Doch wen verwundert das? Es ist riskant, per se zu glauben, Unterdrückte, Minderheiten, Opfer, Armer, Leidgeplagte werden nicht auf dieselben Schweine, wenn man sie einmal an den Trog lässt. Und wer erzählt, er sei nicht käuflich, den hat nur niemand je gewollt. Also gut, schicken wir Dicke auf den Catwalk. Wenn das nicht reicht, Behinderte im Rollstuhl, die Schlangenlinien fahren müssen für den fachgerechten Hüftschwung. Denn alles Schlechte dieser Welt kann so schlecht nicht sein, wenn nur jeder daran teilhaben darf. Doch das Problem des Model-Business ist nicht, dass da alle viel zu dünn sind. Wieso sind das nicht eher gleich so unattraktive Frauen wie du und du? Ja. Nein, das Problem des Model-Business ist, dass Frauen dort ihren Körper verkaufen und nicht einmal gepudert werden. Also ehe ich auf den Catwalk ginge, da gehe ich lieber auf den Strich. Denn ich fühle mich als Frau und mein Körper weitaus mehr gewürdigt, wenn mich perverse Männer ausziehen, als wenn mich schwule Männer anziehen. Ja. Aber die Modeindustrie hat eh noch andere Probleme. Es muss aufhören, dass Kinder unsere Kleidung nähen. Und ich sage das nicht von einem ethisch-moralischen Standpunkt aus, sondern von einem ästhetischen. Na, gehen Sie in die Billigläden und schauen Sie sich die Fetzen an. Damit würde sich ein modebewusster Fixer nicht mal den Arm abbinden. Kinderarbeit ist Ausbeutung, sicher. Aber viel schlimmer, es ist Stümperei. Diese Kindsarbeiter tragen mitunter bessere Kleidung, als sie für uns herstellen. Das heißt, wir sind die ersten Herren, die schlechter aussehen als ihre Sklaven. Früher, da stand Sklavenarbeit noch für Qualität. Die einstigen Sklaven erbauten die Pyramiden von Gizeh. Die heutigen Sklaven nähen die I Love Gizeh Souvenirshirts. Natürlich werden die depressiv. Wir sind es der dritten Welt schuldig, uns so fein und schick zu kleiden, dass selbst in Bangladesch die sechsjährige Näherin und vierfache Mutter sagt, gut, meine Familie ist gestern bei einem Fabriksbrand gestorben, doch dieser edle Zwirn war's wert. Doch wen interessiert der edle Zwirn? Es gäbe keine Kinderarbeit, hätten die Menschen nur mehr Stil. Doch der Anspruch an Kleidung ist ja meistens nicht jener, darin stilvoll zu sein, sondern einfach nicht nackt. Auch wenn manche gern behaupten, Mode drückt meine Persönlichkeit aus. Nein, sie kaschiert, dass du keine besitzt. Ich bedauere so viele stilvolle Relikte wie Hut und Gehstock. Als es noch gang und gäbe war, dass Männer jeder Altersgruppe Hut und Gehstock bei sich hatten, da barg das einen großen Vorteil. Man konnte nämlich nie genau sagen,

ob sie es tragen oder brauchen. Wenn heute Männer um die 40 plötzlich beginnen, Hut zu tragen, na, dann weiß man ja, was los ist. Der auffälligste Haarausfall ist jener, welchen man nicht sieht. Frauen haben da mal einen Vorteil. Deren Brüste fangen an zu hängen, doch sie fallen uns nicht aus. Ja. Aber für Männer ist das schlimm. Schließlich ist jedes einzelne Haar, das einem Mann abhanden kommt, ein kleiner abgefallener Penis. Mit Glatze sind sie eine Frau. Aber Obacht, eine Frau mit Glatze wiederum hingegen ist ein Mann. Ja, niemand hat gesagt, dass Gender einfach wird. Männlich ist das kahle Haupt nur, wenn es selbst gewählt ist. Wenn ein Mann also feststellt, okay, der Haaransatz marschiert landeinwärts wie eins der Russe in Berlin, dann muss man alles niederbrennen und nicht den Feinden überlassen. Apropos Glatzen und Berlin, bestürzt es Sie auch so, wie schlecht sich Neonazis kleiden? Das hat er sicher nicht gewollt. Also, es steht viel Unsinn in meinem Kampf, doch es steht sicher nicht geschrieben, dass Jünger aufmarschieren sollen, so unästhetisch rustikal wie ein vom langen Sommer aggressiv gewordener Eisstockschießverein. Aber das sollte Sie beruhigen. Ein Rechtsruck ist erst dann gefährlich, wenn er schön anzuschauen ist. Darum passt der Deutsche auch sehr auf. Man ist ja nie komplett geheilt, mehr trockener Alkoholiker. Ein Schluck Nationalismus reicht aus. Und sei es in Form der Lederhose. Da hat er Angst, wenn er sie anzieht, fällt er sofort in Polen ein. Da kann er sich nicht helfen. Ja. Aber Hosen sind so eine Ideologie für sich. Wissen Sie, Karl Lagerfeld sagte einst, wer eine Jogginghose trägt, hat die Kontrolle über sein Leben verloren. Dieser Meinung bin ich nicht. Es gibt kein größeres Zeichen selbstbestimmter Rebellion, als in einer Jogginghose nicht zu joggen. Vielen lieben Dank.

Unisex-Toiletten sind nicht die Lösung. Ich schlage vor, wir behalten zwei Toiletten, wir ändern nur die Piktogramme. Statt Männchen und Weibchen, Tröpfchen und Häufchen. Statt einer Trennung nach Geschlecht, eine Trennung nach Geschäft. Wie klein ist doch der Gegensatz zwischen Mann und Frau, verglichen mit dem Unterschied zwischen einem Uringeplagten und einem Stuhlgetriebenen. Ja. Hier ungestümer Sturm und Harndrang, da der eher trottende Vormarsch einer rektalen Artillerie. Hier ein sekundenschneller Blitz, da ein zäher Stellungskrieg. Und das darf man nicht vermischen. Wenn ich vor der Kabine warte, während mir die Blase birst, dann habe ich keine Toleranz für einen chronisch Konstipierten und sein endloses Eskortieren des Kults. Bin ich aber selbst die Verstopfte, möchte ich mich doch bitte in Ruhe ausdrücken können. Vor allem, wenn ich seit Tagen nicht konnte. Die Darmflora ist schon zur Darmfauna mutiert. Alles steht da vor dem Auspuff wie Josef K. vor dem Gesetz, aber der Türhüter lässt ihn nicht raus. Und wenn dann noch jemand von außen hektisch an der Klinke rüttelt, verschreckt das doch jede blühende Rosette. Der eingeschüchterte Schließmuskel wird sich sogleich in Scheu zusammenziehen wie die Schenkel einer Kindsbraut. Im schlimmsten Fall inmitten des Akts. Dann trennt das Orifizium gleich einem Zigarrenschneider den stolzen Obelisk entzwei. Und auch danach beim Händewaschen. Das passt einfach nicht zusammen. Hier die fidele Euphorie eines frisch Entsafteten. Da postnatale Depressionen der fäkalen Wöchnerinnen. Welch Harmonie herrscht hingegen an Städten, wo sich nur Gleiches zu Gleichem gesellt. Also ich stelle mir das so vor. Beim Tröpfchen hat es schnell zu gehen. Techno, Stroboskopeffekte, Stromschläge nach 30 Sekunden, pensionierte Gulagleiter, die immer schreien, dabei, dabei, und einen immer dran erinnern, eine Toilette ist nicht Danzig. Die kann man nicht einfach ewig besetzen. Beim Häufchen hingegen ist Andacht geboten. Das ist mehr so ein Gebetsraum. Doch statt Wein und Hostien reicht man Kaffee und Zigaretten. Großes Sortiment an Toilettenpapier, Klobürste, daneben der Kercher, falls es einmal hart auf hart kommt, Feuchttücher, falls es weich auf hart kommt. Aus den Lautsprechern dröhnt atonale Musik. Dann kann man nie wissen, flatuliert der Nachbar gerade in B-Moll oder ist das Schönbergs Scheißhäsel-Sonate? Solch eine Trennung von flüssig und festem spart Nerven, Zeit und teuren Klostein und wird deswegen in Herrentoiletten auch schon seit jeher praktiziert. Das heillose Chaos in Damentoiletten, wo es nur Allzweckschüsseln gibt, entspricht nicht etwa unserer Anatomie, sondern der unstrukturierten Psyche der Weiber. Und deswegen sehen Damentoiletten auch immer so aus wie Schützengräben in Verdun. Wirklich, wir sind da eingekachelt in Stuhlgewittern. Wie soll Feminismus funktionieren, wenn sich Frauen unentwegt gegenseitig die Toiletten zuscheißen? Und wissen Sie, 2,4 Milliarden Menschen besitzen überhaupt kein Klo, weswegen sie auch regelmäßig geschlechterübergreifend an Cholera sterben. Die Glücklichen, oder? Wir haben es da schon weitaus schwerer. Der Klogang des Abendlands. Dank Hochkultur zum Scheißen steppert. Dankeschön.

Dankeschön. Ja, einen schönen Abend wünsche ich Ihnen, dass ich heute hier mit dabei sein darf. Das freut mich sehr für Sie. Vielleicht mal eine kleine darwinistische Umfrage zu Beginn. Gibt es hier Allergiker? So Laktosler? Ja? Scheuen Sie sich nicht, bitte, ich möchte mich nicht mokieren. Ich liebe laktoseintolerante Menschen. Also Säugetiere, die auf Milch allergisch sind, das ist ganz großes evolutionäres Kino. Ja? Da müsste nun mal schon so ein Hardliner hier sein, der mir sein Geschichterl erzählt. So, Lisa, ich muss dir das sagen. Ich bin allergisch auf Gluten, Soja, Weizen und Nüsse. Wahnsinn, sag ich dann. Na, auf was du alles allergisch bist. Du, das klingt vielleicht hart, aber ich muss dich das so fragen. Glaubst du, Gott wollte dich? Ist nicht böse gemeint, ja, aber da hatten die Habsburger ja ein besseres Immunsystem. Und die waren ziemlich paniert durch jahrhundertelangen Inzest. Aber bitte, sei zumindest nicht so stolz darauf. Also das ist diese christliche Verherrlichung von Schwäche. Der laktoseintolerante Übermensch, der trinkt seinen Liter Milch auf Ex, ehe er verächtlich in die Molkerei speibt, ja. Das ist irgendwie, na, wissen Sie, mich fasziniert dieses Thema einfach. Also weniger die Allergien als die Frage, wer hat Allergien? Scheint schon irgendwie eine Klassenproblematik zu sein, oder? Ich habe noch niemals einen rechtsextremen Neonazi gesehen, der sich das kahle Haupt mit Allnatura Kokosöl zum Glänzen bringt und sich dann mit einem veganen Algenkuskus für die nächtliche Flüchtlingshetze rüstet, ja? Das ist schon irgendwie faszinierend, oder? Also die Menschen mit der größten Intoleranz in der Gesellschaft haben aber die größte Toleranz in der Ernährung. Ja? Heißt, wir brauchen die Feindbilder einfach. Die einen nennen es Ausländer, die anderen Gluten. Aber ja. Na, also nichts gegen bewusste Ernährung. Ich ernähre mich auch bewusst, vor allem im Umgang mit Fleisch. Ich persönlich esse ja nur Fleisch aus Massentierhaltung. Na, das finde ich in Ordnung. Aber ich empfinde es als bösesten Zynismus, wenn die Menschen zu mir herkommen und sagen, ja, ich esse nur Fleisch von Tieren, die glücklich waren. Na, ich esse zumindest die, die wirklich sterben wollen. Das ist Humanismus. Ja. Na, das ist doch albern glücklich. Wissen Sie, ich hätte mein Fleisch gern gesund und nicht so vollgestopft mit Antibiotika, dass ich das Schnitzel nur mehr auf Rezept bekomme. Aber glücklich. Ich meine, wer glückliche Dinge essen will, der muss, was weiß ich nicht, Kinder in Hüpfburgen fressen. Das, ja. Manche sind skeptisch, unterschätzen Sie das nicht, das ist was sehr Deliziöses. Ein bisschen schwer zu erwischen, natürlich. Aber so fett wie die Kinder heute sind, so springen sie nicht mehr. Das geht sich schon aus, ja. Na, aber ist schon irgendwie interessant, oder? Dass wir Tiere schlachten dürfen unter der Bedingung, dass wir sie essen. Bei Menschen funktioniert das nicht. Also, wenn ich meinen Nachbarn umbringe und man kommt mir dahinter, dann werde ich nicht freigesprochen, wenn ich zum Richter sage, nein, Sie verstehen das völlig falsch, ich hätte ihn eh noch gegessen. Nein, das ist, aber wäre das, vielleicht wäre das klüger. Also, wenn wir Mord an Menschen legalisieren unter der Bedingung, dass wir die Leiche wirklich brav aufessen. Also, gäbe es dann mehr oder weniger Totschläge? Naja, Kriege wären auf jeden Fall langwieriger. Ja, also für einen Tag am Schlachtfeld muss man eine Woche pausieren, um alle zu verkochen. Ja, gäbe es zumindest weniger Opfer. Aber mir persönlich erschließt sich auch wirklich nicht, warum wir keine Menschen essen. Was spricht denn da dagegen? Manche sagen, das ist ungesund. Menschenfleisch für unseren Organismus, ja, ist ein spannendes Argument, oder, angesichts unserer Ernährungsgewohnheiten. Ich bin mir ziemlich sicher, der McDonald's-Burger ist ungesünder als die verpickelte Epidermis des Teenagers, der mir diesen Burger serviert. Also ich würde lieber den essen, ja. Aber es gibt Menschen, die sich tagtäglich von Fastfood ernähren, was ja keine Nahrung ist, sondern mehr Ritzen von innen. Und das ist, ich kann das nicht verstehen. Na doch, manchmal, wissen Sie, wenn ich mit einem Mann schlafe, dann kann ich nachempfinden, was Menschen denken, die bei McDonald's essen. Also so in diesem Sinne, ja, ich weiß, es ist ein Stück Fleisch minderwertiger Qualität, das ich gerade in mich hineinstopfe.
Die Sättigung wird ganz sicher ausbleiben. Im besten Fall wird mir nicht schlecht. Aber hey, ich gönne es mir von Zeit zu Zeit, weil es irgendwie Kindheitserinnerungen weckt, wie der Vater und ich, aber lassen wir das. Ja, aber vielleicht, auch wenn ich Sie noch nicht überzeugen konnte, jetzt dem Kannibalismus zu frönen, vielleicht kann es ein weiser Spruch der Indianer, die Indianer sowieso ein sehr weises Volk, leider ein bisschen vergessen. Was heißt vergessen? Ein bisschen ausgerottet. Aber der Amerikaner geht sehr leger mit seinen Völkermorden um. Der hat immer einen flotten Spruch parat. Der steigt noch über die Leichen, aber sagt, na, ist nicht schlimm. Der Indianer, der kennt keinen Schmerz. Ja, damit war das erledigt. Aber Gott sei Dank ist manches überliefert, wie dieser Spruch, der da lautet. Wenn der letzte Baum gerodet und der letzte Fluss vergiftet, so wie der letzte Fisch gefangen ist, dann wird feststellen, jedermann, dass man Veganer essen kann. Ich danke Ihnen vielmals. Schönen Abend.

Dankeschön, Dankeschön. Nun, sicherheitstechnisch sind wir schon sehr gut aufgestellt. Sie haben es bestimmt schon bemerkt, in jedem öffentlichen Gebäude gibt es mittlerweile mehr Kameras als Sexualkrankheiten in einem Erasmus-Student. Unser Datenschutz ist so undicht wie ein Inkontinenter, wenn ich ihn kitzle. Und auf jeden bewaffneten armen Irren folgen 20 neue bewaffnete arme Irre. Die sind dann eben vom Staat angestellt. Nun, was soll man sagen? Ich persönlich empfinde diese 24-stündige Überwachung durch nationale und internationale Behörden als das Minimum an Aufmerksamkeit, das ich verdiene. Ja. Ja, aber das sehen nicht alle so. Manche sind tatsächlich empört und sagen dann, nein, jetzt werden alle unsere Mails mitgelesen und Telefonate abgehört. Und ich frage mich, wo ist das Problem? Ich meine, fehlt die Resonanz? In diesem Sinne, ah, die NSA liest alles mit, aber liked nichts. Ist da irgendwie, nein, nein, sie sagen tatsächlich, sie fühlen sich in ihrer Privatsphäre angegriffen. Und das finde ich schon dreist, wo sich die Menschen heutzutage in sozialen Netzwerken so schamlos produzieren, dass selbst der Trenchcoat-Exhibitionist im Park missbilligend sein Gemächt schüttelt. Also, ja. Wie willst du deines nächsten Privatsphäre irgendwie schenken, wenn sich diese ja schon wie eine syphilitische Hure vor dir reckelt? Das ist nicht möglich. Zumal wir ja stets versuchen, das Private abzuschaffen, zugunsten der Authentizität. Wir sollen ja jetzt nicht mehr öffentlich scheinheilig und privat tief abgründig sein, sondern durchwegs gleichmäßig deppert. Das ist authentisch, das ist das große Ziel unserer Zeit. Ist natürlich nicht möglich, denn alles ist inszeniert. Wenn Sie in der Früh aus dem Haus gehen und behaupten zu existieren, dann ist das schon heillos gelogen. Doch Adorno hat mich nie verstanden und die Menschen empfinden jetzt diesen Phantomschmerz, wo einstens ihre Privatsphäre war. Und sagen dann so Dinge wie, ja, ich will nicht, dass die NSA all meine Geheimnisse kennt. Das ist natürlich auch nicht wahr, denn die wahre Angst der Menschen ist natürlich, dass die NSA zum Beispiel jetzt weiß, dass sie alle überhaupt keine Geheimnisse haben. Dass sie alle so unbeschreiblich langweilig sind, dass die sie keine 5 Sekunden abhören können, ohne Speed ziehen zu müssen. Ja.

Nur zu viert. Na, das ist schade. Ja, wenn er nicht mit kann, weißt du was? Hussein! Doch gegen seine Alte auf. Vielleicht darf er dann mit. Und bitte, vergesst nicht wieder die Kalaschnikow. Ach, vergesst nicht die Malakow. Und bringt auch einen Hunger mit, weil sonst ISIS wieder ganz alleine auf. Und das ist wirklich schön. Dann verlässt man das Café und da sind schon drei uniformierte Motivierte, die einen niederpelzen wollen. Und ich meine, ja, habe ich durch solcherlei Aktionen den Behörden schon sinnlos Zeit gekostet. Das mag sein. Hätten sie in der Zwischenzeit auch einen wahren Terroristen fangen können? Ja, das ja nicht. Ich meine, da sind sich selbst Terrorexperten einig, dass diese Form der Überwachung, was den Terrorismus betrifft, überhaupt nichts bringt. Ich meine, müssen wir immer ein bisschen skeptisch bleiben, so Terrorexperten ist ein bisschen eine dubiose Berufsgruppe. Mich persönlich stört an denen, dass keiner von diesen Menschen vorher jemals zuvor selbst Terrorist war. Die haben ja überhaupt keine Ahnung, wovon sie reden. Ja, also, na, wie stellt man sich einen wahren Terrorexperten vor? Ich habe da immer vor Augen so einen eingefangenen ISler, lebend, Lebensabwechslung. Ich weiß, das ist schwierig, die schießt man an und kaputt sind sie, aber vielleicht kann man sie mal einfangen, so in Watte oder Federn, und dann sperrt man ihn ein in den Hochsicherheitstrakt und die gute Angela sucht wöchentlich Rat bei ihm, steht vor diesem kugelschutzsicheren Glas, er die Hände elegant im Rücken verschränkt und meint so, ja, pff,

Quid pro quo, Angie. Sie erzählen mir etwas, ich erzähle Ihnen etwas. Und dann frisst er Ihre Leber. Das ist ein Terrorexperte. Aber es geht ja nicht um den Terrorismus. Ich meine, Sie werden ja auch überwacht, wie Sie ja sitzen, hin zum Kunst. Und wenn Sie sich schon nicht empören, dann genießen Sie zumindest das Scheinwerferlicht. Denn die Welt ist eine Bühne und die NSA nur der treueste Abonnent. Es ist alles eine Frage der Perspektive. Sie werden vielleicht noch überwacht. Ich werde geschaut. Dankeschön.

Dankeschön. Einen schönen guten Abend wünsche ich Ihnen, dass ich heute hier mit dabei sein darf. Das freut mich sehr für Sie. Zugegeben, mich freut es auch. Ich bin noch nicht oft in der Schweiz aufgetreten, weswegen mich hier in der Straße niemand erkennt. Und das macht mich wahnsinnig, wenn mich Männer nicht nach meinem Autogramm, sondern meinem Namen fragen. Heute am Flughafen hat mich sogar einer nach dem Weg gefragt. Aber nicht so wie normalerweise so, Meisterin Eckert, weis uns den Weg. Lotse, Lenke, Leuchte und lehre uns den Übermensch. Nein, nein, nein, eher so, Puppen, sag, wo die Brunsbude ist. Aber gut, wenn Sie mich nicht kennen, ich möchte mich gleich mal politisch klar positionieren. Ich bin gegen Abschiebung, weil jeder abgeschobene Flüchtling bedeutet bei einem Flug von hier nach Aleppo eine Tonne CO2. Und da muss man ausnahmsweise sagen, Umweltschutz vor Fremdenhass. Ja, Sie sind ein bisschen skeptisch, aber natürlich hat so eine Abschiebung per Flug eine unbezahlbare Komik. Da ist er wochenlang auf Reisen und in 2 Stunden wieder zurück. Trotzdem. Wenn Abschiebung, dann umweltfreundlich zu Fuß. Und zwar ohne Proviant. Weil die werfen die Plastikflaschen sonst sicher irgendwo am Boden und finden dann anhand des Mülls wie Hänsel und Gretel sofort wieder her. Also, ja. Ich finde es gut, dass wir uns jetzt mehr Gedanken machen um die Umwelt. Aber man muss es nicht zu einer neuen Religion gestalten. Man muss nicht gleich in die Knie gehen, nur weil Greta Thunberg nicht das Flugzeug nimmt, wenn sie zur Klimakonferenz fährt. Zur Klimakonferenz. Natürlich nimmt sie da nicht das Flugzeug. Ich gehe ja auch nicht zu einer Menschenrechtskonvention reitend auf einem versklavten Mulatten. Auch wenn ich das privat gern tue. Was ich nicht gern tue, ist fliegen. Aber nicht aus Flugscham, sondern klassisch aus Flugangst. Nennen Sie mich mittelalterlich, aber ich war immer schon der Meinung, der Mensch gehört nicht in die Luft. Das war schon das 11. Gebot. Doch dann hat sich selbst Gott gedacht, so deppert werden Sie wohl nicht sein. Das kann ich wieder streichen. Wenn Sie es genau wissen wollen, wenn ich unterwegs auf Tour bin, nehme ich immer nur den Zug. Auf Bahntickets in Österreich steht deswegen, ich sei ein Klimaheld. Das ist mir fast ein bisschen peinlich. Ich würde ja auch dann Zug fahren, wenn Züge nicht mit Ökostrom liefen, sondern es noch Dampfloks wären, die von weisen Kindern beheizt wären, die zu Briketts gepresste Eisbären in den Ofen schaufeln müssen und aus dem Wasserkessel Dampf aus Zigeunertränen aussteigen. Weil ich Zugfahren einfach praktischer finde. Ich kann da schreiben, lesen, schlafen, ich kann so sturzbetrunken sein wie Stalin in Potsdam nach der Aftershow-Party. Und ich werde immer erkannt, in einer Tour geht's Frau Eckert. Bitte speim's nicht in den Gang. Ja, ich habe überhaupt kein Auto, aber auch nicht aus Umweltgründen, sondern weil ich sehr schlecht fahre. Und wenn ich einst jemanden töte, dann soll es Mord sein und kein Unfall. Dankeschön.

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1: Dankeschön. Ich möchte keine fetten Weiber bei Germany's Next Topmodel sehen. In der aktuellen Staffel sind erstmals Mädchen mit dabei, die nicht so knochenschlank geartet, dass man sich beim Beischlaf fragt, haben wir gerade Sex oder spielen wir Mikado? Heidi Klum und ihr bunt dürrer Mädel lassen nun auch solche mitspielen, die nicht mit dem Stoffwechsel eines Cholera-Kranken gesegnet sind. Die Kritiker der Sendung, die immer meinten, Magersucht wäre von der Klum persönlich erfunden, sind aber dennoch nicht beeindruckt. Weil sie meinen, diese Mädchen, die sind ja immer noch nicht dick. Das grenzt noch immer welche aus. Wäre aber da ein Mädchen mit 100% Körperfettanteil, eine, die, wenn sie Fieber hat, sich von innen selbst frittiert, der Herzkranz wie ein Zwiebelring, aus den Poren trieft Bratensaft, die Beine vom Gewicht des Körpers an 48 Stellen gebrochen, reglos in sich selbst gefangen, eine Seele in Aspik. Dann wäre die Sendung progressiv. Was beweist, dass sich Heidi Klum und ihre Kritiker mittlerweile ein Gehirn teilen. Aber entschuldigen, Sie kennen das Konzept der Sendung, oder? Germany's Next Topmodel. Also wie einst am See Genezareth scharren sich um das messianische Model Jahr für Jahr zu Tausenden hinkende, schlurfende und torkelnde Krüppel, auf das die Klum sie gehend macht. Der Der aufrechte Gang, die Königsdisziplin des Models, ja, zugleich aber auch das absolute Minimum, das die Evolution vom Menschen einfordert. Gut, wir sind uns einig, Heidi Klum, facettenreich und wandelbar wie ein einfarbiger Rubikwürfel. Was sie sagt, ist nur ein Dammriss zwischen Anus und Sprachzentrum. Ja. Und sie sagt es mit einer Stimme, die klingt, als hätte man die schönsten Fliegeralarmsirenen 1944 und einen schlampig kastrierten Eunuchen zu einer Schallplatte gepresst. Und ich dachte immer, sich diesem Weibsbild auszusetzen, das wäre ein Symptom von Unterernährung. Ich dachte, dazu wären nur die imstande, die dank einer Diät von einem Wattebausch täglich die Zurechnungsfähigkeit eines lobotomisierten Lurchs besitzen. Ja, na, weil Magersucht kann zerebrale Schäden nach sich ziehen. Da kann es mancher schon passieren, dass sie geistig verwahrlost zur Tankstelle fährt, sich den Biodieselschlauch hermetisch in den After steckt, für 29 Euro tankt und dann mit lautmalerischem Brumm, Brumm, Brumm so Heidi Klum ins Casting fährt. Das kann passieren. Doch nun ist da diese Riege Mädchen, die normal bis mollig sind. Und man stellt erschrocken fest, die Dicken sind genauso deppert wie die Dünnen. Denn bislang ausgegrenzte Gruppen wollen heute nicht nur die gleichen Rechte, sie wollen auch das gleiche Unrecht. Doch wen verwundert das? Es ist riskant, per se zu glauben, Unterdrückte, Minderheiten, Opfer, Arme, Leidgeplagte werden nicht auf dieselben Schweine, wenn man sie einmal an den Trog lässt. Und wer erzählt, er sei nicht käuflich, den hat nur niemand je gewollt. Also gut, schicken wir Dicke auf den Catwalk. Wenn das nicht reicht, Behinderte im Rollstuhl, die Schlangenlinien fahren müssen für den fachgerechten Hüftschwung. Denn alles Schlechte dieser Welt kann so schlecht nicht sein, wenn nur jeder daran teilhaben darf. Doch das Problem des Model-Business ist nicht, dass da alle viel zu dünn sind. Wieso sind das nicht eher gleich so unattraktive Frauen wie du und du? Ja. Nein, das Problem des Model-Business ist, dass Frauen dort ihren Körper verkaufen und nicht einmal gebudert werden. Also ehe ich auf den Catwalk ginge, da gehe ich lieber auf den Strich. Denn ich fühle mich als Frau und mein Körper weitaus mehr gewürdigt, wenn mich perverse Männer ausziehen, als wenn mich schwule Männer anziehen. Ja. Aber die Modeindustrie hat eh noch andere Probleme. Es muss aufhören, dass Kinder unsere Kleidung nähen. Und ich sage das nicht von einem ethisch-moralischen Standpunkt aus, sondern von einem ästhetischen. Na, gehen Sie in die Billigläden und schauen Sie sich die Fetzen an. Damit würde sich ein modebewusster Fixer nicht mal den Arm abbinden. Kinderarbeit ist Ausbeutung, sicher. Aber viel schlimmer, es ist Stümperei. Diese Kindsarbeiter tragen mitunter bessere Kleidung, als sie für uns herstellen. Das heißt, wir sind die ersten Herren, die schlechter aussehen als ihre Sklaven. Früher, da stand Sklavenarbeit noch für Qualität. Die einstigen Sklaven erbauten die Pyramiden von Gizeh. Die heutigen Sklaven nähen die I Love Gizeh Souvenir-Shirts. Natürlich werden die depressiv. Wir sind es der dritten Welt schuldig, uns so fein und schick zu kleiden, dass selbst in Bangladesch die 6-jährige Näherin und 4-fache Mutter sagt, gut, meine Familie ist gestern bei einem Fabriksbrand gestorben, doch dieser edle Zwirn war es wert. Doch wen interessiert der edle Zwirn? Es gäbe keine Kinderarbeit, hätten die Menschen nur mehr Stil. Doch der Anspruch an Kleidung ist ja meistens nicht jener, darin stilvoll zu sein, sondern einfach nicht nackt. Auch wenn manche gern behaupten, Mode drückt meine Persönlichkeit aus. Nein, sie kaschiert, dass du keine besitzt. Ich bedauere so viele stilvolle Relikte wie Hut und Gehstock. Als es noch gang und gäbe war, dass Männer jeder Altersgruppe Hut und Gehstock bei sich hatten, da barg das einen großen Vorteil. Man konnte nämlich nie genau sagen, ob sie es tragen oder brauchen. Wenn heute Männer um die 40 plötzlich beginnen, Hut zu tragen, na, dann weiß man ja, was los ist. Der auffälligste Hausfall ist jener, welchen man nicht sieht. Frauen haben da mal einen Vorteil. Deren Brüste fangen an zu hängen, doch sie fallen uns nicht aus. Ja. Aber für Männer ist das schlimm. Schließlich ist jedes einzelne Haar, das einem Mann abhanden kommt, ein kleiner abgefallener Penis. Hm? Mit Glatze sind sie eine Frau. Aber Obacht, eine Frau mit Glatze wiederum hingegen ist ein Mann. Ja, niemand hat gesagt, dass Gender einfach wird. Männlich ist das kahle Haupt nur, wenn es selbst gewählt ist. Wenn ein Mann also feststellt, okay, der Haaransatz marschiert landeinwärts wie eins der Russe in Berlin, dann muss man alles niederbrennen und nicht den Feinden überlassen. Apropos Glatzen und Berlin, bestürzt es Sie auch so, wie schlecht sich Neonazis kleiden? Das hat er sicher nicht gewollt. Also, es, ja. Es steht viel Unsinn in meinem Kampf, doch es steht sicher nicht geschrieben, dass Jünger aufmarschieren sollen, so unästhetisch rustikal wie ein vom langen Sommer aggressiv gewordener Eisstockschießverein. Aber das sollte Sie beruhigen. Ein Rechtsruck ist erst dann gefährlich, wenn er schön anzuschauen ist. Darum passt der Deutsche auch sehr auf. Man ist ja nie komplett geheilt, mehr trockener Alkoholiker. Ein Schluck Nationalismus reicht aus. Und sei es in Form der Lederhose. Da hat er Angst, wenn er sie anzieht, fällt er sofort in Polen ein. Da kann er sich nicht helfen. Aber Hosen sind so eine Ideologie für sich. Wissen Sie, Karl Lagerfeld sagte einst, wer eine Jogginghose trägt, hat die Kontrolle über sein Leben verloren. Dieser Meinung bin ich nicht. Es gibt kein größeres Zeichen selbstbestimmter Rebellion, als in einer Jogginghose nicht zu joggen. Vielen lieben Dank.

Unisex-Toiletten sind nicht die Lösung. Ich schlage vor, wir behalten zwei Toiletten, wir ändern nur die Piktogramme. Statt Männchen und Weibchen, Tröpfchen und Häufchen. Statt einer Trennung nach Geschlecht, eine Trennung nach Geschäft. Wie klein ist doch der Gegensatz zwischen Mann und Frau, verglichen mit dem Unterschied zwischen einem Uringeplagten und einem Stuhlgetriebenen. Ja. Hier ungestümer Sturm und Harndrang, da der eher trottende Vormarsch einer rektalen Artillerie. Hier ein sekundenschneller Blitz, da ein zäher Stellungskrieg. Und das darf man nicht vermischen. Wenn ich vor der Kabine warte, während mir die Blase birst, dann habe ich keine Toleranz für einen chronisch Konstipierten und sein endloses Eskortieren des Kults. Bin ich aber selbst die Verstopfte, möchte ich mich doch bitte in Ruhe ausdrücken können. Vor allem, wenn ich seit Tagen nicht konnte. Die Darmflora ist schon zur Darmfauna mutiert. Alles steht da vor dem Auspuff wie Josef K. vor dem Gesetz, aber der Türhüter lässt ihn nicht raus. Und wenn dann noch jemand von außen hektisch an der Klinke rüttelt, verschreckt das doch jede blühende Rosette. Der eingeschüchterte Schließmuskel wird sich sogleich in Scheu zusammenziehen wie die Schenkel einer Kindsbraut. Im schlimmsten Fall inmitten des Akts. Dann trennt das Orifizium gleich einem Zigarrenschneider den stolzen Obelisk entzwei. Und auch danach beim Händewaschen. Das passt einfach nicht zusammen. Hier die fidele Euphorie eines frisch Entsafteten. Da postnatale Depressionen der fäkalen Wöchnerinnen. Welch Harmonie herrscht hingegen an Städten, wo sich nur Gleiches zu Gleichem gesellt. Also ich stelle mir das so vor. Beim Tröpfchen hat es schnell zu gehen. Techno, Stroboskopeffekte, Stromschläge nach 30 Sekunden. Pensionierte Gulagleiter, die immer schreien, dabei, dabei, und einen immer dran erinnern, eine Toilette ist nicht Danzig. Die kann man nicht einfach ewig besetzen. Beim Häufchen hingegen ist Andacht geboten. Das ist mehr so ein Gebetsraum. Doch statt Wein und Hostien reicht man Kaffee und Zigaretten. Großes Sortiment an Toilettenpapier. Klobürste, daneben der Kercher, falls es einmal hart auf hart kommt. Feuchttücher, falls es weich auf hart kommt. Aus den Lautsprechern dröhnt atonale Musik. Dann kann man nie wissen, flatuliert der Nachbar gerade in B-Moll oder ist das Schönbergs Scheißhäsel-Sonate? Solch eine Trennung von flüssig und festem spart Nerven, Zeit und teuren Klostein und wird deswegen in Herrentoiletten auch schon seit jeher praktiziert. Das heillose Chaos in Damentoiletten, wo es nur Allzweckschüsseln gibt, entspricht nicht etwa unserer Anatomie, sondern der unstrukturierten Psyche der Weiber. Und deswegen sehen Damentoiletten auch immer so aus wie Schützengräben in Verdun. Wirklich, wir sind da eingekachelt in Stuhlgewittern. Wie soll Feminismus funktionieren, wenn sich Frauen unentwegt gegenseitig die Toiletten zuscheißen? Und wissen Sie, 2,4 Milliarden Menschen besitzen überhaupt kein Klo, weswegen sie auch regelmäßig geschlechterübergreifend an Cholera sterben. Die Glücklichen, oder? Wir haben es da schon weitaus schwerer. Der Klogang des Abendlands, dank Hochkultur zum Scheißen steppert. Dankeschön.

Dankeschön. Einen schönen Abend wünsche ich Ihnen, dass ich heute hier mit dabei sein darf. Das freut mich sehr für Sie. Vielleicht mal eine kleine darwinistische Umfrage zu Beginn. Gibt es hier Allergiker? So Laktosler? Ja? Scheuen Sie sich nicht, bitte, ich möchte mich nicht mokieren. Ich liebe laktoseintolerante Menschen. Also Säugetiere, die auf Milch allergisch sind, das ist ganz großes evolutionäres Kino. Ja? Da müsste nun mal schon so ein Hardliner hier sein, der mir sein Geschichterl erzählt. So, Lisa, ich muss dir das sagen. Ich bin allergisch auf Gluten, Soja, Weizen und Nüsse. Wahnsinn, sag ich dann. Na, auf was du alles allergisch bist. Du, das klingt vielleicht hart, aber ich muss dich das so fragen. Glaubst du, Gott wollte dich? Ist nicht böse gemeint, ja, aber da hatten die Habsburger ja ein besseres Immunsystem. Und die waren ziemlich paniert durch jahrhundertelangen Inzest. Aber bitte, sei zumindest nicht so stolz darauf. Also das ist diese christliche Verherrlichung von Schwäche. Der laktoseintolerante Übermensch, der trinkt seinen Liter Milch auf Ex, ehe er verächtlich in die Molkerei speibt, ja. Das ist irgendwie, na, wissen Sie, mich fasziniert dieses Thema einfach. Also weniger die Allergien als die Frage, wer hat Allergien? Scheint schon irgendwie eine Klassenproblematik zu sein, oder? Ich habe noch niemals einen rechtsextremen Neonazi gesehen, der sich das kahle Haupt mit Alnatura Kokosöl zum Glänzen bringt und sich dann mit einem veganen Algenkuskus für die nächtliche Flüchtlingshetze rüstet. Ja? Das ist schon irgendwie faszinierend, oder? Also die Menschen mit der größten Intoleranz in der Gesellschaft haben aber die größte Toleranz in der Ernährung. Ja? Heißt, wir brauchen die Feindbilder einfach. Die einen nennen es Ausländer, die anderen Gluten. Aber ja. Na, also nichts gegen bewusste Ernährung. Ich ernähre mich auch bewusst, vor allem im Umgang mit Fleisch. Ich persönlich esse ja nur Fleisch aus Massentierhaltung. Hm? Na, das finde ich in Ordnung. Aber ich empfinde es als bösesten Zynismus, wenn die Menschen zu mir herkommen und sagen, ja, ich esse nur Fleisch von Tieren, die glücklich waren. Hm? Na, ich esse zumindest die wirklich sterben wollen. Das ist Humanismus. Ja. Na, das ist doch albern glücklich. Wissen Sie, ich hätte mein Fleisch gern gesund und nicht so voll gestopft mit Antibiotika, dass ich das Schnitzel nur mehr auf Rezept bekomme.

kommen. Aber glücklich, ich meine, wer glückliche Dinge essen will, der muss, was weiß ich nicht, Kinder in Hüpfburgen fressen. Das, ja. Manche sind skeptisch, unterschätzen Sie das nicht, das ist was sehr Deliziöses. Ein bisschen schwer zu erwischen, natürlich. Aber so fett wie die Kinder heute sind, so springen sie nicht mehr. Das geht sich schon aus. Ja. Na, aber ist schon irgendwie interessant, oder? Dass wir Tiere schlachten dürfen unter der Bedingung, dass wir sie essen. Bei Menschen funktioniert das nicht. Also, wenn ich meinen Nachbarn umbringe und man kommt mir dahinter, dann werde ich nicht freigesprochen, wenn ich zum Richter sage, nein, Sie verstehen das völlig falsch, ich hätte ihn eh noch gegessen. Nein, das ist, aber wäre das, vielleicht wäre das klüger. Also, wenn wir Mord an Menschen legalisieren unter der Bedingung, dass wir die Leiche wirklich brav aufessen. Also, gäbe es dann mehr oder weniger Totschläge? Naja, Kriege wären auf jeden Fall langwieriger. Ja, also für einen Tag am Schlachtfeld muss man eine Woche pausieren, um alle zu verkochen. Ja, gäbe es zumindest weniger Opfer. Aber mir persönlich erschließt sich auch wirklich nicht, warum wir keine Menschen essen. Was spricht denn da dagegen? Manche sagen, das ist ungesund. Menschenfleisch für unseren Organismus, ja, ist ein spannendes Argument, oder, angesichts unserer Ernährungsgewohnheiten. Ich bin mir ziemlich sicher, der McDonald's-Burger ist ungesünder als die verpickelte Epidermis des Teenagers, der mir diesen Burger serviert. Also ich würde lieber den essen, ja. Aber es gibt Menschen, die sich tagtäglich von Fastfood ernähren, was ja keine Nahrung ist, sondern mehr Ritzen von innen. Und, das ist, ich kann das nicht verstehen. Na doch, manchmal, wissen Sie, wenn ich mit einem Mann schlafe, dann kann ich nachempfinden, was Menschen denken, die bei McDonald's essen. Also so in diesem Sinne, ja, ich weiß, es ist ein Stück Fleisch minderwertiger Qualität, das ich gerade in mich hineinstopfe. Die Sättigung wird ganz sicher ausbleiben. Im besten Fall wird mir nicht schlecht. Aber hey, ich gönne es mir von Zeit zu Zeit, weil es irgendwie Kindheitserinnerungen weckt, wie der Vater und ich, aber lassen wir das. Ja, aber vielleicht, auch wenn ich Sie noch nicht überzeugen konnte, jetzt dem Kannibalismus zu frönen, vielleicht kann es ein weiser Spruch der Indianer, die Indianer sowieso ein sehr weises Volk, leider ein bisschen vergessen. Was heißt vergessen? Ein bisschen ausgerottet. Aber der Amerikaner geht sehr leger mit seinen Völkermorden um. Der hat immer einen flotten Spruch parat. Der steigt noch über die Leichen, aber sagt, na, ist nicht schlimm. Der Indianer, der kennt keinen Schmerz. Ja, damit war das erledigt. Aber Gott sei Dank ist manches überliefert, wie dieser Spruch, der da lautet. Wenn der letzte Baum gerodet und der letzte Fluss vergiftet, so wie der letzte Fisch gefangen ist, dann wird feststellen, jedermann, dass man Veganer essen kann. Ich danke Ihnen vielmals. Schönen Abend.

Dankeschön, Dankeschön. Nun, sicherheitstechnisch sind wir ja schon sehr gut aufgestellt. Sie haben es bestimmt schon bemerkt, in jedem öffentlichen Gebäude gibt es mittlerweile mehr Kameras als Sexualkrankheiten in einem Erasmus-Student. Unser Datenschutz ist so undicht wie ein Inkontinenter, wenn ich ihn kitzle. Und auf jeden bewaffneten Armen irren folgen 20 neue bewaffnete Arme irre. Die sind dann eben vom Staat angestellt. Nun, was soll man sagen? Ich persönlich empfinde diese 24-stündige Überwachung durch nationale und internationale Behörden als das Minimum an Aufmerksamkeit, das ich verdiene.

Ja, aber das sehen nicht alle so. Manche sind tatsächlich empört und sagen dann, nein, jetzt werden alle unsere Mails mitgelesen und Telefonate abgehört. Und ich frage mich, wo ist das Problem? Ich meine, fehlt die Resonanz? In diesem Sinne, ah, die NSA liest alles mit, aber liked nichts. Ist da irgendwie, nein, nein, sie sagen tatsächlich, sie fühlen sich in ihrer Privatsphäre angegriffen. Und das finde ich schon dreist, wo sich die Menschen heutzutage in sozialen Netzwerken so schamlos produzieren, dass selbst der Trenchcoat-Exhibitionist im Park Miss Billigan sein Gemächt schüttelt. Also, ja. Wie willst du die Nächsten, deines nächsten Privatsphäre irgendwie schänden, wenn sich diese ja schon wie eine syphilitische Hure vor dir regelt? Das ist nicht möglich. Zumal wir ja stets versuchen, das Private abzuschaffen, zugunsten der Authentizität. Wir sollen ja jetzt nicht mehr öffentlich scheinheilig und privat tief abgründig sein, sondern durchwegs gleichmäßig deppert. Das ist authentisch, das ist das große Ziel unserer Zeit. Ist natürlich nicht möglich, denn alles ist inszeniert. Wenn Sie in der Früh aus dem Haus gehen und behaupten zu existieren, dann ist das schon heillos gelogen. Doch Adorno hat mich nie verstanden und die Menschen empfinden jetzt diesen Phantomschmerz, wo einst ihre Privatsphäre war. Und sagen dann so Dinge wie, ja, ich will nicht, dass die NSA all meine Geheimnisse kennt. Das ist natürlich auch nicht wahr, denn die wahre Angst der Menschen ist natürlich, dass die NSA zum Beispiel jetzt weiß, dass sie alle überhaupt keine Geheimnisse haben. Dass sie alle so unbeschreiblich langweilig sind, dass die sie keine 5 Sekunden abhören können, ohne Speed ziehen zu müssen. Ja. Das ist natürlich eine narzisstische Kränkung. Man möchte ja interessant bleiben für diese Behörden. Also das macht selbst mir Druck. Verstehen Sie, selbst mir, die ich im Vergleich zu Ihnen wirklich ein spannendes Leben habe. Mir ist das einfach wichtig, dass meine Akte bei denen immer über der Familie Bin Laden liegt. Aber von nichts kommt nichts. Ich muss jetzt immer so Reizworte einstreuen. Wie letztens, ich war in einem Café und habe mit einem Freund seinen Polterabend besprochen, sah meinen Moment gekommen und beginne natürlich sofort mit, ja, alles klar für morgen, 15 Uhr, Allahu Akbar. Aloha Nacktbar, das hawaiianische Puff, da treffen wir uns morgen, ja? Und was? Osama, nur zu viert. Na, das ist schade, ja, wenn er nicht mit kann. Weißt du was? Hussein, doch gegen seine Alte auf. Vielleicht darf er dann mit und bitte vergesst nicht wieder die Kalaschnikow, ach, vergesst nicht die Malakow und bringt auch einen Hunger mit, weil sonst ISIS wieder ganz alleine auf. Und das ist wirklich schön. Dann verlässt man das Café und da sind schon 3 uniformierte Motivierte, die einen niederpelzen wollen. Und ich meine, ja, habe ich durch solcherlei Aktionen den Behörden schon sinnlos Zeit gekostet. Das mag sein. Hätten sie in der Zwischenzeit auch einen wahren Terroristen fangen können? Ja, das ja nicht. Ich meine, da sind sich selbst Terrorexperten einig, dass diese Form der Überwachung, was den Terrorismus betrifft, überhaupt nichts bringt. Ich meine, müssen wir immer ein bisschen skeptisch bleiben, so Terrorexperten ist ein bisschen eine dubiose Berufsgruppe. Mich persönlich stört an denen, dass keiner von diesen Menschen vorher jemals zuvor selbst Terrorist war. Die haben ja überhaupt keine Ahnung, wovon sie reden. Ja, also, na, wie stellt man sich einen wahren Terrorexperten vor? Ich habe da immer vor Augen so einen eingefangenen ISler, lebend, Lebensabwechslung. Ich weiß, das ist schwierig, die schießt man an und kaputt sind sie, aber vielleicht kann man sie mal einfangen, so in Watte oder Federn und dann sperrt man ihn ein in den Hochsicherheitstrakt und die gute Angela sucht wöchentlich Rat bei ihm, steht vor diesem kugelschutzsicheren Glas, er die Hände elegant im Rücken verschränkt und meint so, ja, pff,

quid pro quo, Angie. Sie erzählen mir etwas, ich erzähle Ihnen etwas. Und dann frisst er Ihre Leber. Das ist ein Terrorexperte. Aber es geht ja nicht um den Terrorismus. Ich meine, Sie werden ja auch überwacht, wie Sie ja sitzen, hin zum Kunst. Und wenn Sie sich schon nicht empören, dann genießen Sie zumindest das Scheinwerferlicht. Denn die Welt ist eine Bühne und die NSA nur der treueste Abonnent. Es ist alles eine Frage der Perspektive. Sie werden vielleicht noch überwacht. Ich werde geschaut. Dankeschön.

Dankeschön. Einen schönen guten Abend wünsche ich Ihnen, dass ich heute hier mit dabei sein darf. Das freut mich sehr für Sie. Zugegeben, mich freut es auch. Ich bin noch nicht oft in der Schweiz aufgetreten, weswegen mich hier in der Straße niemand erkennt. Und das macht mich wahnsinnig, wenn mich Männer nicht nach meinem Autogramm, sondern meinem Namen fragen. Heute am Flughafen hat mich sogar einer nach dem Weg gefragt. Aber nicht so wie normalerweise so, Meisterin Eckert, weis uns den Weg. Lotse, lenke, leuchte und lehre uns den Übermensch. Nein. Eher so, Puppen sagt, wo die Brunsbude ist. Aber gut, wenn Sie mich nicht kennen, ich möchte mich gleich mal politisch klar positionieren. Ich bin gegen Abschiebung. Weil jeder abgeschobene Flüchtling bedeutet bei einem Flug von hier nach Aleppo eine Tonne CO2. Und da muss man ausnahmsweise sagen, Umweltschutz vor Fremdenhass. Ja, Sie sind ein bisschen skeptisch, aber natürlich hat so eine Abschiebung per Flug eine unbezahlbare Komik. Da ist er wochenlang auf Reisen und in 2 Stunden wieder zurück. Trotzdem. Wenn Abschiebung, dann umweltfreundlich zu Fuß. Und zwar ohne Proviant. Weil die werfen die Plastikflaschen sonst sicher irgendwo am Boden und finden dann anhand des Mülls wie Hänsel und Gretel sofort wieder her. Also, ja. Ich finde es gut, dass wir uns jetzt mehr Gedanken machen um die Umwelt. Aber man muss es nicht zu einer neuen Religion gestalten. Man muss nicht gleich in die Knie gehen, nur weil Greta Thunberg nicht das Flugzeug nimmt, wenn sie zur Klimakonferenz fährt. Zur Klimakonferenz. Natürlich nimmt sie da nicht das Flugzeug. Ich gehe ja auch nicht zu einer Menschenrechtskonvention reitend auf einem versklavten Mulatten. Auch wenn ich das privat gern tue. Was ich nicht gern tue, ist fliegen. Aber nicht aus Flugscham, sondern klassisch aus Flugangst. Nennen Sie mich mittelalterlich, aber ich war immer schon der Meinung, der Mensch gehört nicht in die Luft. Das war schon das 11. Gebot. Doch dann hat sich selbst Gott gedacht, so deppert werden Sie wohl nicht sein. Das kann ich wieder streichen. Wenn Sie es genau wissen wollen, wenn ich unterwegs auf Tour bin, nehme ich immer nur den Zug. Auf Bahntickets in Österreich steht deswegen, ich sei ein Klimaheld. Das ist mir fast ein bisschen peinlich. Ich würde ja auch dann Zug fahren, wenn Züge nicht mit Ökostrom liefen, sondern es noch Dampfloks wären, die von Waisenkindern beheizt wären, die zu Briketts gepresste Eisbären in den Ofen schaufeln müssen und aus dem Wasserkessel Dampf aus Zigeunertränen aussteigen. Weil ich Zugfahren einfach praktischer finde. Ich kann da schreiben, lesen, schlafen. Ich kann so sturzbetrunken sein wie Stalin in Potsdam nach der Aftershow-Party. Und ich werde immer erkannt, in einer Tour geht's Frau Eckert. Bitte speim's nicht in den Gang. Ja, ich habe überhaupt kein Auto. Aber auch nicht aus Umweltgründen, sondern weil ich sehr schlecht fahre. Und wenn ich einst jemanden töte, dann soll es Mord sein und kein Unfall. Dankeschön.

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1: Dankeschön. Ich möchte keine fetten Weiber bei Germany's Next Topmodel sehen. In der aktuellen Staffel sind erstmals Mädchen mit dabei, die nicht so knochenschlank geartet, dass man sich beim Beischlaf fragt, haben wir gerade Sex oder spielen wir Mikado? Heidi Klum und ihr bunt dürrer Mädel lassen nun auch solche mitspielen, die nicht mit dem Stoffwechsel eines Cholera-Kranken gesegnet sind. Die Kritiker der Sendung, die immer meinten, Magersucht wäre von der Klum persönlich erfunden, sind aber dennoch nicht beeindruckt. Weil sie meinen, diese Mädchen, die sind ja immer noch nicht dick. Das grenzt noch immer welche aus. Wäre aber da ein Mädchen mit 100% Körperfettanteil, eine, die, wenn sie Fieber hat, sich von innen selbst frittiert, der Herzkranz wie ein Zwiebelring, aus den Poren trieft Bratensaft, die Beine vom Gewicht des Körpers an 48 Stellen gebrochen, reglos in sich selbst gefangen, eine Seele in Aspik. Dann wäre die Sendung progressiv. Was beweist, dass sich Heidi Klum und ihre Kritiker mittlerweile ein Gehirn teilen? Aber entschuldigen, Sie kennen das Konzept der Sendung, oder? Germany's Next Topmodel. Also wie einst am See Genezareth scharren sich um das messianische Model Jahr für Jahr zu Tausenden hinkende, schlurfende und torkelnde Krüppel, auf das die Klum sie gehend macht. Der aufrechte Gang, die Königsdisziplin des Models, ja, zugleich aber auch das absolute Minimum, das die Evolution vom Menschen einfordert. Gut, wir sind uns einig, Heidi Klum, facettenreich und wandelbar wie ein einfarbiger Rubikwürfel. Was sie sagt, ist nur ein Dammriss zwischen Anus und Sprachzentrum. Ja. Und sie sagt es mit einer Stimme, die klingt, als hätte man die schönsten Fliegeralarmsirenen 1944 und einen schlampig kastrierten Eunuchen zu einer Schallplatte gepresst. Und ich dachte immer, sich diesem Weibsbild auszusetzen, das wäre ein Symptom von Unterernährung. Ich dachte, dazu wären nur die imstande, die dank einer Diät von einem Wattebausch täglich die Zurechnungsfähigkeit eines lobotomisierten Lurchs besitzen. Ja, na, weil Magersucht kann zerebrale Schäden nach sich ziehen. Da kann es mancher schon passieren, dass sie geistig verwahrlost zur Tankstelle fährt, sich den Biodieselschlauch hermetisch in den After steckt, für 29 Euro tankt und dann mit lautmalerischem Brumm, Brumm, Brumm so Heidi Klum ins Casting fährt. Das kann passieren. Doch nun ist da diese Riege Mädchen, die normal bis mollig sind. Und man stellt erschrocken fest, die Dicken sind genauso deppert wie die Dünnen. Denn bislang ausgegrenzte Gruppen wollen heute nicht nur die gleichen Rechte, sie wollen auch das gleiche Unrecht. Doch wen verwundert das? Es ist riskant, per se zu glauben, Unterdrückte, Minderheiten, Opfer, Arme, Leidgeplagte werden nicht auf dieselben Schweine, wenn man sie einmal an den Trog lässt. Und wer erzählt, er sei nicht käuflich, den hat nur niemand je gewollt. Also gut, schicken wir Dicke auf den Catwalk. Wenn das nicht reicht, Behinderte im Rollstuhl, die Schlangenlinien fahren müssen für den fachgerechten Hüftschwung. Denn alles Schlechte dieser Welt kann so schlecht nicht sein, wenn nur jeder daran teilhaben darf. Doch das Problem des Model-Business ist nicht, dass da alle viel zu dünn sind. Wieso sind das nicht eher gleich so unattraktive Frauen wie du und du? Ja. Nein, das Problem des Model-Business ist, dass Frauen dort ihren Körper verkaufen und nicht einmal gebudert werden. Also ehe ich auf den Catwalk ginge, da gehe ich lieber auf den Strich. Denn ich fühle mich als Frau und mein Körper weitaus mehr gewürdigt, wenn mich perverse Männer ausziehen, als wenn mich schwule Männer anziehen. Ja. Aber die Modeindustrie hat eh noch andere Probleme. Es muss aufhören, dass Kinder unsere Kleidung nähen. Und ich sage das nicht von einem ethisch-moralischen Standpunkt aus, sondern von einem ästhetischen. Na, gehen Sie in die Billigläden und schauen Sie sich die Fetzen an. Damit würde sich ein modebewusster Fixer nicht mal den Arm abbinden. Kinderarbeit ist Ausbeutung, sicher. Aber viel schlimmer, es ist Stümperei. Diese Kindsarbeiter tragen mitunter bessere Kleidung, als sie für uns herstellen. Das heißt, wir sind die ersten Herren, die schlechter aussehen als ihre Sklaven. Früher, da stand Sklavenarbeit noch für Qualität. Die einstigen Sklaven erbauten die Pyramiden von Gizeh. Die heutigen Sklaven nähen die I Love Gizeh Souvenir-Shirts. Natürlich werden die depressiv. Wir sind es der dritten Welt schuldig, uns so fein und schick zu kleiden, dass selbst in Bangladesch die 6-jährige Näherin und 4-fache Mutter sagt, gut, meine Familie ist gestern bei einem Fabriksbrand gestorben, doch dieser edle Zwirn war's wert. Doch wen interessiert der edle Zwirn? Es gäbe keine Kinderarbeit, hätten die Menschen nur mehr Stil. Doch der Anspruch an Kleidung ist ja meistens nicht jener, darin stilvoll zu sein, sondern einfach nicht